0: Da und ich gebe da mal kurz Nachhilfe im Wiesenlexikon. Ortsapfdis bedeutet, das Bier fließt. Eine Maß bedeutet, morgen wird schwierig. Unbekannte Nummer bedeutet, bitte abheben, es könnte dein neuer Crush sein. Oder ein Marktforscher, der auch gern noch aufs Festl nachkommen würde, aber erst, wenn er alle Umfragen beisammen hat. Deswegen mach bitte mit und sag, welchen Radiosender du am liebsten hörst. Danke.
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0: Ja, einen schönen Samstag allerseits. Na, sind wir schon? Können wir frisch in den Tag starten? Ma certo, mit deinem Lieblingssitz am Punkt, um Punkt, alles kein Problem. Sole 5.45, wir sind die meiste Musik, 5:45, ich freue mich riesig auf dich. Ottavio Nuccio.
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0: Wir haben schon leichte Schauer in Vorarlberg, im Montafon zum Beispiel oder im Klostertal. Auch ein paar Tropfen rund um den Matsee. Ja, und da kommt halt immer wieder etwas nach. Am längsten sonnig und trocken, bei dir im Osten und im Süden. Und da spielt sich alles zwischen 11 und 20 Grad ab. Morgen Sonntag, gleiche Temperaturen. Und wenn es schauert, dann am 1. in Oberösterreich, Salzburg, Kärnten und der Steiermark.
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0: Guten Morgen zu dir ins Auto. Hier ist der Krone-Hit-Verkehrscheck, powered by ÖRNTC. Ist schon ausgepowert, ist nichts los. Kein Stau, kein Unfall, kein Blitzer, so soll es sein. Ich wünsche dir eine wunderschöne Fahrt und jetzt die wichtigsten Nachrichten von Tamara Hendrich.
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4: Die USA und Russland dürften sich auf umfangreiche Diesellieferungen geeinigt haben. Wie US-Präsident Donald Trump berichtet, soll Russland umgehend 300.000 Tonnen Diesel für den US- und den Weltmarkt bereitstellen. Im November sollen dann 500.000 weitere Tonnen folgen. Ein Deal, der für Aufruhr sorgt. Erst letzten Monat hat das Parlament ein Gesetz verabschiedet, das Trump eigentlich mehr Befugnisse für neue Sanktionen gegen Russland gibt. Wir bleiben gleich in den USA. In Florida hat der Hurrikan Isaias die Küste erreicht. Mit Windgeschwindigkeiten von bis zu 165 km/h ist über die Stadt Destin gefegt. Meteorologen warnen vor lebensbedrohlichen Sturmfluten, heftigen Regenfällen und Überschwemmungen. Sekundenschlaf fordert gestern Vormittag eine Schwerverletzte in Osttirol bei Dölsach. Auf der B100 kommt ein 52-jähriger Italiener wegen Sekundenschlafs mit seinem Auto auf die Gegenfahrbahn. Dabei kollidiert er mit dem Auto einer 66-Jährigen. Ihr Auto überschlägt sich und landet im Straßengraben. Sie wird schwer verletzt. Flughafen Wien-Vorstand Günter Ofner fordert gestern Abend die Abschaffung der Flugabgabe. Die Standortkosten seien einfach zu hoch. Vor allem die Ticketabgabe von 12 bzw. 30 Euro für Kurzstrecken kritisiert Ofner. Er verweist auf Bratislava. Dort sind die Kosten um ein Drittel niedriger. Die Billig-Airline Ryanair hat ja auch zuletzt Flugzeuge aus Wien abgezogen und ist nach Bratislava gewechselt. In der WM-Qualifikation schaffen Österreichs Fußballerinnen gestern ein 2:1 gegen den Kosovo. Kein leichtes Spiel, denn die Kosovarinnen machen zu Hause in Pristina ordentlich Druck. Nicole Biller sorgt dann für das erlösende 2:1 in der 81. Minute. Eine gute Ausgangslage für das Rückspiel am Dienstag.
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Krone Hit, einen wunderschönen guten Morgen, 6.06 Uhr, also ich habe meinen ersten Kaffee schon intus, aber wenn du es willst, mache ich mal gleich noch einen, dann trinken wir gemeinsam noch einen, was? Letzter Schluck. Ah, Schabuzi hier mit A Bar Song, schönen guten Morgen allerseits.

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0: Vorarlberg, Niederösterreich und Tirol, da sehe ich so punktuelle Schauer. Am ehesten Chancen, dass du den Sonnenaufgang auch wirklich live siehst, wenn du das Fenster aufmachst, gibt es zwischen Osttirol und dem Südburgenland, also inklusive Kärnten und Steiermark. Ansonsten eher mau, immer wieder Schauer möglich, vor allem zwischen Vorarlberg und Niederösterreich bei 10 bis 20 Grad. Na, dreimal darfst du raten, wo es am mildesten ist.
3: Ja.
0: Im Osten. Morgen Detto, 11 bis 20 Grad, aber auch so wie heute. Eher so eine wechselhafte Sache zwischen Wolken, Sonnen und Sonne und Schauern.
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0: Du hast weiterhin freie Fahrt in diesem Krone-Hit-Verkehrscheck, powered by ÖMTC. Kein Stau, kein Unfall und kein Blitzer. Gute Fahrt.
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0: 6.34 Uhr, guten Morgen.
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0: 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Du tankst und brauchst dich nicht irgendwie schrecken oder dass dir die Lade runterfällt. 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

0: Bei uns gibt's weniger schlechte Nachrichten, dafür mehr meiste Musik, also das Nachrichten-Update kommt dann in der nächsten Stunde. Und dafür habe ich Zeit für 10 jetzt am Stück. Sehr cool, oder? Hit Nummer 1, Handtrix mit Golden. Wir sind die meiste Musik. Sono le 6.45, 3:45. Und ich bin Ottavio Nuccio. Ciao ragazzi, buon sabato a tutti.
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0: 14 Grad in der Wiener Innenstadt, 3 nur im Salzburger Lungau. Das ist der aktuelle Temperaturrange im Land. Jetzt keine super starken Schauer heute, aber immer wieder was zwischen Wien und Vorarlberg dabei. In Unterkärnten könnte es sogar komplett trocken bleiben. 10 bis 28 Grad gibt der Tag ansonsten her. Im Osten sind es vielleicht noch 20. Morgen Sonntag sehr ähnlich. Der Montag, der bringt dafür deutlich mehr Sonne.
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0: Das ist der Krone-Hit Verkehrscheck. Es gibt weder Staus noch Unfälle noch Blitzer, aber wenn du vor Ort bist und was siehst, naja, dann bist du die beste Quelle. Bitte, dann meld uns das. 077 11 2 77 11. Und die Meldungen, die sind powered bei ÖAMTC. Gute Fahrt!
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7.12 Uhr, mittendrin in 10 Hits am Stück, hier auf KRONE HIT. Das ist Hit Nummer 7, Nico Santos und Rooftop. Wir sind die meiste Musik

0: 7.23 Uhr ist es. Vielen Dank fürs gemeinsame Zählen von 1 bis 10 auf Krone Hit. Die 10 Hits am Stück. Wir sind die meiste Musik. Morgensport, super. Also, vor allem, ich lese jetzt gerade, eine 61-jährige Kanadierin, die ist schon Oma, die plänkt ganze 5 Stunden lang. Die übertrifft sogar ihren eigenen gehaltenen Weltrekord im Frauenplänken um 30 Minuten. Ich überlege gerade, was ist mein Rekord? Ich glaube 4, nein, nicht Stunden, Minuten. Und das auch zu meinen Glanzzeiten, aber es ist echt stark. Also die muss Bauchmuskeln haben, Halleluja. Und lustig, eine Handgelenksverletzung, die hindert sie am üblichen Training. Und dann plänkt sie und merkt, ja, das passt für ihre Handgelenke. Und dabei bleibt sie dann auch. Kannst du nichts damit anfangen? Ja, auch gut. Spaß muss es halt auch machen, ne? Sonst hat jede sportliche Betätigung sowieso keinen Sinn.
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0: In Graz ist es im Vergleich zu den anderen Landeshauptstädten mit nur 6 Grad echt frisch. Dafür aber am schönsten. Und weißt, wie viel ich gestern noch kurzheimlich am Spätabend herumgehen sehe? Na hallo, in den Herbstmodus schalten, ja, und dann wundern wir uns, warum alle krank sind. Untertags geht's ja eh noch halbwegs, heute zum Beispiel mit bis zu 18 Grad oder eventuell noch 20 im Osten, aber das ist halt dann, schnell wird's dunkel und dann kühlt's auch ordentlich ab. Abgesehen von der Tatsache, dass es heute immer trüber wird im Laufe des Tages. Morgen ist so ähnlich ein Wischiwaschi-Tag, ein Mix aus Sonne, Wolken und Regenschauern, dafür wird der Montag ziemlich sonnig.
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0: Ein super schöner Samstagmorgen mit wenig bis gar keinem Verkehr. Kein Stau, kein Unfall, kein Blitzer weiterhin in diesem Krone-Hit-Verkehrscheck. 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Gute Fahrt.
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0: 10, 10, 16. 26, super.
1: 10 Jahre zurück.
0: Der 10.10.2026, ein Tag, wo wahrscheinlich einige heiraten werden. Kann man nicht vergessen. Den Hochzeitstag.
1: Es Herbst.
0: Ich schaue gerade raus. Ja, ein bisschen bewölkt, ein bisschen okay. Der Krone-Hit macht mich munter morgen. Der beschäftigt sich diese Woche unter anderem auch mit dem Thema, dass der Herbst da ist. Und eine super passende Frage im leichtesten Quiz der Welt dazu kriegt Cassandra aus Großgmain, Salzburger Land.
2: Jetzt, wo es ja deutlich kühler ist, kann man bei sich daheim etwas aufdrehen, damit es wieder wärmer wird. Nur was?
3: Das Licht.
4: Die Heizung.
2: Yeah. Ja, genau.
0: Nicht so einfach ist es. Hol auch du dir mit drei richtigen Antworten zu solchen schwierigen Fragen ein Krone-Hit-Hefferl. Der Krone-Hit macht mich munter morgen. Also Meinrad Knapp und sein Team wecken dich schon übermorgen wieder auf. Ab 5 jetzt. Martin Garrix und Ed Sheeran, repeat it. Guten Morgen. Stay.

0: Einen wunderschönen guten Morgen, sind alle 7:45, 7:45. Ich würde sagen, wir machen nochmal 10 jetzt am Stück, oder? Haben wir einmal gezählt, dann können wir... Erstens mal sind jetzt mehr Leute wach von der Kronit Community. Also, will nicht sagen doppelt hält besser, sondern ein Millionenfach hält besser. David Guetta, Teddy Swims und Turns an Eye mit Gone, Gone, Gone. In ein paar Minuten als Hit Nummer 1. Einen wunderschönen.
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0: Wir haben schon Schauer in Vorarlberg. Ich sehe da was im Rheintal, im Bregenzerwald. Auch immer wieder ein paar Tropfen zwischen Salzburg und dem Wienerwald. Und da kommt heute immer wieder etwas nach. Am längsten sonnig und trocken bleibt es im Osten und im Süden. Und da spielt sich alles bei 11 bis 18, vielleicht auch noch 20 Grad ab. Morgen Sonntag gleiche Temperaturen. Und wenn es schauert, dann am ersten in der Steiermark, in Kärnten, in Salzburg und in Oberösterreich.
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0: Schon lange nicht mehr erlebt so einen chilligen Start ins Autowochenende oder Motorrad, was auch immer, Wochenende. Es ist echt schon von der Früh weg nichts los. Gut so. Also wenn du was hast, Stauunfall, Blitzer, eh klar, dann meldest uns das auch gut. 07711, 27711, aber hoffentlich bleibt so, wie es ist. Wir wünschen dir eine gute Fahrt. Wir, das sind eben Ottavio Nuccio und Tamara Hendrich von der Krone Hits Nachrichtenredaktion.
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3: Die Ticketsteuer ist ein Schuss ins eigene Knie. Das sagt Flughafen Wien-Vorstand Günter Ofner gestern in der ZIP 2. Gerade viele Billig-Airlines weichen ins nahegelegene Bratislava aus. Dort sind die Kosten nämlich um ein Drittel geringer. Ofner sagt, durch eine Senkung der Ticketsteuer gäbe es mehr Verkehr und Beschäftigung und somit unterm Strich mehr Einnahmen für den Finanzminister. Nach dem weltweiten Aufschrei relativiert US-Präsident Donald Trump jetzt die geplante Live-Übertragung einer Hinrichtung. Er sagt gestern, die Entscheidung, ob die Hinrichtung des Attentäters Nidal Hassan live übertragen wird, die steht noch aus. Zuvor haben die Vereinten Nationen das Vorhaben als Folter eingestuft. Wir bleiben in den USA. Dort hat man sich jetzt mit Russland auf einen Deal geeinigt. Demnach soll Russland hunderttausende Tonnen Diesel an die USA liefern. Die Sanktionen gegen Russland werden dafür auch vorübergehend ausgesetzt. Der Grund für den Sinneswandel? Präsident Donald Trump steht wegen der gestiegenen Spritpreise stark unter Druck und im November sind die Zwischenwahlen. 9-11 war offenbar das Vorbild des versuchten Flugzeugentführungsfalls einer Fly-Dubai-Maschine. Die Befragungen bringen jetzt immer mehr Details ans Licht. Demnach soll die gesamte Karriere des Co-Piloten auf einen späteren Anschlag ausgelegt worden sein. Sein Plan war, am Flughafen in Tel Aviv einen Selbstmordanschlag zu verüben. In der Formel 1 geht heute der letzte Sprint der Saison über die Bühne. In Singapur sichert sich gestern Max Verstappen die Pole Position. Der Sprint, das startet heute um 11 Uhr und um 15 Uhr ist dann das Qualifying für das große Rennen am Sonntag.
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0: 8.24 Uhr. Einen schönen guten Morgen mit Krone Hit. Und soeben gehört 10 Hits am Stück. Wir sind die meiste Musik. Der Tankinator Meinrad Knapp macht alle Tanker happy. Na, zuerst einmal sind die Tanker traurig, ne? Muss mal Vorauszahlung gehen. Nach dem Tankvorgang schluckst du mal ordentlich bei den Preisen. Aber danach folgt ein Jubel, weil, because, wir zahlen wirklich deinen Sprit. Das ist ganz easy. Du machst einmal deinen Teil. Zapfsäule, tanken, zahlen, hebst die Rechnung auf, schmeißt nicht weg, sondern Foto, scannen, hochladen auf kronehit.at. So macht's auch Yvonne aus Obergrafendorf. Schau mal, was das passiert.
1: 100 Euro, das ist die Tankrechnung, Yvonne, die du mir geschickt hast. Und es ist mir eine ganz besonders große Freude, dass ich diese Tankrechnung übernehme.
2: Vielen Dank, super.
0: Capito, hoffentlich trifft es auch dich in der kommenden Woche. Wir drücken dir ganz, ganz fest die Daumen.
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0: In halb Vorarlberg schauert es im Moment und dann immer wieder so punktuell, was ich gerade sehe, in rund ums oberösterreichische Seengebiet, dann auch ein bisschen im Mühlviertel, im Waldviertel, unterhalb von Lilienfeld. Also es ist immer ein bisschen was da. Mattersburg. Und es kommt auch immer wieder was nach. Ansonsten bleibt's im Süden am längsten trocken und von den Temperaturen her liegen wir zwischen mauen 10 Grad, aber auch bis zu 20 Grad, die letzteren im Osten. Der Sonntag ist fast ein Spiegelbild von heute. Wolken, Sonne im Mix, da und dort zu Beginn Nebel, aber auch einzelne Schauer bei 11 bis 20 Grad.
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0: Hier ist der Krone-Hit Verkehrscheck, powered by ÖRMTC mit der ersten Meldung für diesen Samstag. Betrifft Kärnten die A2 Richtung Wien bei Bad St. Leonhard. Im Groß-Lidl-Tunnel geht nichts weiter, also der ist gesperrt aufgrund einer LKW-Panne. Stell dir vor, es wäre der kleine Penny-Tunnel oder der Mittelspar, Mittelbiller. Wir müssen jetzt alle sagen, sonst kriege ich Haue, auch Mittelhofer. Also jetzt haben wir alle durch. Auf jeden Fall warte am besten die Dauer der Sperre ab, so ausweichen ist halt ein bisschen kritisch. Was ist Theo-Kamera? Du bist schon alles lachen, da muss man doch alle...
6: Was ist mit Sutterlütti?
0: Die gibt es dann zumindest im Osten nicht.
6: Ah, okay.
0: Also ja, von mir aus auch Mittel-Sutterlütti, bravissimo. Jetzt haben wir jetzt alle gegrüßt, fällt da noch was auf?
6: Ich Wen schaue, ja.
0: Hast du in Salzburg irgendwann irgendwas Lokale? M-Preis, no, c'è anche M-Preis. Ah. In Tirolo, bravissimo. Ciao, ja, gute Fahrt. Basta.
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0: Einen schönen guten Morgen, 8.38 Uhr, hier ist Krone Hit. Guten Morgen ganz speziell zu Manuela nach Oberösterreich. Was machst denn du jetzt am Wochenende?
1: Ja, ich muss meine Wohnung renovieren, also nicht so spektakulär. Wir müssen streichen.
0: Nein.
1: Und da muss es schon ein bisschen schöner sein eigentlich, gell? Weil sonst trocknet es nicht.
0: Dachte irgendwie. Ja, aber die Wände, die sind ja eh noch warm von den letzten Sommertagen. Das wird schon, das wird ganz, ganz, ganz schnell. Geht auf jeden Fall, wie sagt man da, schönes Streichen. Und ich hoffe, du hast dann keinen Muskelkater am Montag. 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

0: Bringen wir es auf den Punkt. Deine Lieblingshits spielt es hier immer um Punkt, denn wir sind die meiste Musik und ich wünsche dir einen angenehmen Samstag, Ottavio Nuccio.
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0: Die Wiener Innenstadt weiterhin top und jetzt auch Tulln mit 14 Grad. Dagegen das Pendant dazu Kleinzicken, Bezirk Oberwart, Burgenland. 3 Grad nur ist der aktuelle Temperaturrange im Land. Echt, das ist so kalt. Komisch. Das ist nämlich eher ungewohnt. Auf jeden Fall keine super starken Schauer heute, aber immer wieder was da zwischen Wien und Vorarlberg. In Unterkärnten könnte es sogar komplett trocken bleiben. 10 bis 18 Grad gibt der Tag ansonsten her. Im Osten sind es vielleicht noch 20. Morgen Sonntag sehr ähnlich wie heute. Der Montag, der bringt dafür aber deutlich mehr Sonne.
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0: Das ist der Krone-Hit Verkehrscheck, powered bei ÖRMTC. Es ist wieder alles okay auf Österreichs Straßen, auch in Kärnten auf der A2 Richtung Wien bei Bad St. Leonhard ist der Groß-Lidl-Tudel nicht mehr gesperrt. Der LKW ist abgesichert nach einer Panne. Alles gut. Gute Fahrt.
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1: Krone Hit ist da am Samstagvormittag mittlerweile aus dem Jahr 2022. Bam Bam, Camila Cabello und Ed Sheeran, 99. 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

0: 9.26 Uhr ist es in ein paar Sekunden. Du hörst Krone Hits. Mir fällt es jetzt extrem schwer, darüber zu reden. Also vor allem, aber das versteht nur jemand, der Angst vor bestimmten Tieren hat. So wie ich. Ist zwar nichts passiert in der Hinsicht, aber. Und darum, ich bedanke mich jetzt für diese moralische Unterstützung, dass ich es rausbringe. Ich schaffe das gar nicht. Allein nur der Gedanke, dieses Wort auszusprechen. Weil, Tamara Hendrich, heute ist offenbar was der Welt.
1: Hundetag.
0: Wow, ich hab Gänsehaut. Wow, bitte Gänsehaut, schau das an, bitte.
1: Gut, dass unser Redaktionshund Rappi gerade nicht da ist.
0: Ja, der ist ab und zu mal da.
1: Der ist ab und zu mal da,
0: Er bellt mich auch an. Ich tu ihm nichts und er bellt mich an.
1: Ja, aber er das spürt das.
0: Was Hunde ich spüren mach, das, ich schau ihn gar nicht an.
1: Aber für alle Hundefans, wir haben anlässlich des Welthundetages mal ein Reel gepostet auf Instagram.
0: Von deinem? Von diesem?
1: Ja, vom Rappi. Ah, was er so erlebt den ganzen Tag bei Kronhund. Also gerne mal reinschauen. Für alle, die sich trauen.
0: Wie würdest du heute den verwöhnen am Welthunger? Was kriegt der? Geht der was Spezielles?
1: Ja, dann kriegt er vielleicht so eine Kaustange oder sowas, was er nicht jeden Tag kriegt. Genau, ja.
0: Das geht dann so.
1: Ja, und dann verzieht er sich so in seine Box und kaut, bis er fertig ist.
0: Also an alle, sagst du das Wort, an alle?
1: Hundeliebhaber.
0: Alles gut.
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0: Einen schönen Samstagvormittag, 9.39 Uhr, du hörst Krone Hit. Vielleicht gibt es ja, wenn ich jetzt schon ans Mittagessen denke, Pasta bei dir, vielleicht gibt es ja Spaghetti. Ich meine, dass man darüber überhaupt diskutieren muss. Ja, aber das kann ich ja nicht auf mich sitzen lassen. Mein Captain Luke vom Kronit macht mich munter. Morgen diese Woche sagt, dass das Spaghetti schneidet. Mach ihm Motto. Warum bitte? Ne, schnell gefragt, die Kronit-Community, die Sonja aus Bad Schallerbach sagt dazu.
1: Da bin ich total bei der Anita, also das geht überhaupt nicht. Ich bin zwar keine Italienerin, aber da klatsche ich selbst die Hände über dem Kopf zusammen. Geht überhaupt nicht. Mein Freund tut das auch ab und zu, wenn er den kleinen Topf nimmt und ist, ja, geht überhaupt nicht.
0: Ja, und dann kommt unser Kollege Kronit-DJ Daniel Merano.
2: Ich finde es absolut unmöglich, dass die Anita es unmöglich findet. Ich bin absolut 100% beim Captain Luke, weil ich schneide sie auch.
0: Super.
2: Und ich verstehe es.
0: Herrlich. Schneidest oder brichst du deine Spaghetti, brichst du gleichzeitig auch mein Sizilianerherz. Und weißt was? Tu vorher die Nudeln noch mit kaltem Wasser abschrecken. Ja, super. Ja, kriegst nämlich von mir Einreiseverbot nächsten Sommer in Lignano. Ich lade dich aber auf jeden Fall schon ein, morgen, übermorgen einzuschalten. Ab 5. Der nächste Kronit macht mich munter morgen mit ganz viel Spaß. Meinert Knapp und sein Team freuen sich schon auf dich. Liam Payne, yeah.

0: durch den Samstagvormittag mit Krone Hit. Gleich für dich 10 Hits am Stück am Weg zum Einkaufen. Danke, dass wir dein Beifahrer sein dürfen, weil das Wochenende mit Krone Hit ein Hit ist. 10 Hits am Stück, aber noch besser sind. Kommen gleich.
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0: Zwischen Vorarlberg und Wien überwiegend bewölkt, zeitweise regnerisch, der meiste Regen zwischen dem Bodensee und der Oststeiermark. Ein Mix aus Nebel und Sonne gibt es im Süden und Südosten. Ab Mittag ist es dann aber wieder regnerisch dort. Am wärmsten heute in Wien und Niederösterreich bei 20 Grad maximal. Ganz trocken könnte es zwischen Unterkärnten und Wien bleiben. Morgen dann recht ähnlich, der meiste Regen in Oberösterreich, Salzburg, Kärnten und der Steiermark. Am Montag dann sonniger.
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0: 9.46 Uhr, hi zu dir ins Auto, der Krone-Hit-Verkehrscheck, powered by ÖRNTC, und es ist alles frei auf den Straßen. Gute Fahrt hier. Was gibt's Neues in Österreich und der Welt? Tamara Hendrich hat deinen Überblick.
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4: Ein historischer Tag heute für alle Kärntnerinnen und Kärntner. Bei der Volksabstimmung am 10. Oktober 1920 stimmt die Mehrheit der in Kärnten lebenden Slowenen für den Verbleib in Österreich. Heute wird das gefeiert. Um 11 Uhr beginnt die Gedenkfeier in Klagenfurt mit Gästen aus Politik und Militär. Moderation und Lieder sind zweisprachig. Sekundenschlaf führt gestern zu einem schweren Unfall in Osttirol. Bei Dölsach auf der B100 kommt ein 52-jähriger Italiener wegen Sekundenschlafs mit seinem Auto auf die Gegenfahrbahn. Dabei kollidiert er mit dem Auto einer 66-Jährigen. Ihr Auto überschlägt sich und landet im Straßengraben. Sie wird schwer verletzt. In Florida wütet derzeit ein Hurricane. Der Wirbelsturm mit dem Namen Isaias hat heute die Küste erreicht. Mit Windgeschwindigkeiten von bis zu 165 km/h ist er über die Stadt Destin gefegt. Meteorologen warnen vor lebensbedrohlichen Sturmfluten, heftigen Regenfällen und Überschwemmungen. In knapp einer Stunde um 11 Uhr startet der Formel 1 Sprint in Singapur. Die Pole Position schnappt sich gestern Max Verstappen. Um 15 Uhr geht es dann schon um die nächste Pole Position. Da findet das Qualifying für das große Rennen am Sonntag statt. Aber auch Fußballfans kommen heute auf ihre Kosten. Um 17 Uhr treffen der GRK und Red Bull Salzburg aufeinander, sowie die WSG Tirol und der SV Ried. Um 19.30 Uhr empfängt dann die Wiener Austria Vizemeister Sturm Graz.
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0: Und weiter geht's mit den nächsten 10 Hits am Stück.
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0: Krone-Hit am Samstag. 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
0: Verbreitet regnerisch aktuell in Vorarlberg im Tiroler Oberland, auch teilweise im Tiroler Unterland oder auch im Innviertel in Oberösterreich momentan. So ein Mix aus Nebel und Sonne gibt es im Süden und Südosten heute ab Mittag dann wieder regnerisch. Am wärmsten heute in Wien und Niederösterreich 20 Grad maximal. Ganz trocken können es zwischen Unterkärnten und Wien bleiben heute. Morgen recht ähnlich, Meisterregen dann in Oberösterreich, Salzburg, Kärnten und der Steiermark.
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0: 10.22 Uhr, heize dich ins Auto. Es ist alles frei für Österreich Straßen. 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

0: Kronehit am Samstag. Dein Handy läutet, der Chef ruft zum Beispiel an, am Samstag. Würdest du abheben oder sagst du am Wochenende einmal, aber sowas von fix nicht? Wann und für wen bist du erreichbar? Immer für jeden, der Kronehit macht mich munter, man redet drüber. Alexander?
1: Also für Ausnahmepersonen ja, sonst nicht, ist meine Meinung. Also für engere Freunde und Familie bin ich schon 24 Stunden erreichbar, aber sonst nicht.
0: Das finde ich eine sehr gesunde Einstellung. Der Kronehit mach mich munter morgen ist Montag ab 5 Uhr in der Früh wieder für deinen Wochenstart. Wieder für dich erreichbar. Jetzt Topic und Becky G. Oh yeah.

0: durch den Samstagvormittag mit Krone Hit. Vorletzter vollen Stunde spiele ich dir gleich zum Haushalt erledigen. Spiele dir ganz, ganz viele Motivations- und Power-Hits, versprochen. Dann ist es hoffentlich auch ganz, ganz schnell erledigt. Theo Kämmerer da für dich.
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0: Ja, im Vergleich zur letzten Woche deutlich kühler. 17 Grad aktuell in Lutzmannsburg, 16 in Poisdorf, 16 ebenfalls in Potschach oder in Wien. Immer wieder regnerisch und überwiegend bewölkt zwischen Vorarlberg und Wien. Meist Regen zwischen dem Bodensee und der Oststeiermark. Ein Mix aus Nebel und Sonne im Süden und Südosten, aber auch da in den nächsten Stunden immer regnerischer. Am wärmsten heute im Osten 20 Grad maximal. Morgen dann recht ähnlich und am Montag dann wieder sonniger.
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0: 10.46 Uhr, halt zu dir ins Auto nach Tirol, A12 bei der Grenze Kufstein-Giefersfelden, aktuell eine Viertelstunde mehr bei der Ausreise. Und großes deutsches Eck vor der Baustelle bei Rohrdorf auf der A8 Richtung München, 40 Minuten mehr, Richtung Salzburg eine Viertelstunde länger. 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

0: Krone-Hit am Samstagnachmittag. Hallo?
1: Theo!
2: Jaha!
1: Theo!
2: Ja, komme gleich.
0: Der nächste Vormittagscafé ruft dann nach mir. Dazu volle Hits zur vollen Stunde jetzt, der Kid Laroi.

0: Krone-Hit am Samstagvormittag. Und es ist Herbst, es ist offiziell wieder diese Zeit im Jahr. Diese, wenn ich einmal zu Hause bin, gehe ich nicht mehr raus, Zeit, wie jetzt nach dem Einkaufen. Für dich zum Auf der Couch liegen gleich mehr von der meisten Musik. Happy Weekend wünsche ich dir.
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0: durch den Samstagvormittag mit Krone Hit. Wochenende ist, wenn sich der ganze Ort bei der Tankstelle trifft. Und da wird getankt ohne Ende. Zumindest bei mir daheim ist es so, getankt wird da draußen und drinnen. Das erste Bierfass ist um 10 gefühlt schon fast leer. Aber nicht nur an der Bierzapfsäule, auch an der wirklichen wird getankt ohne Ende. Und es geht gerade so sehr ins Geld. Leider nach wie vor super teuer, aber er rettet dich und er hilft dir. Tankinator, Meinrad Knapp im Krone-Hit. Mach mich munter, Mann. Zahlt deine Spritrechnung mit ein bisschen Glück.
1: 100 Euro, das ist die Tankrechnung, Yvonne, die du mir geschickt hast. Und es ist mir eine ganz besonders große Freude, dass ich diese Tankrechnung übernehme.
2: Vielen Dank, super.
0: Wenn du tanken gehst, Foto von der Rechnung machen und Foto hochladen auf kronehit.at. Und hoffentlich ruft dich schon bald Tankinator Meinrad mit dem Sprit zurück Anruf an. 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

0: durch den Samstagmittag mit Krone Hit. Heute der 10.10. heute Welthundetag. Super süßer Vlog von unserem Krone Hit Fellgutmanager. Ja, der kleine Rappi zeigt.
1: Er heißt übrigens Lausestinke.
0: Der kleine Lausestinke zeigt uns da, was er den ganzen Tag bei uns so im Sender
1: macht. Eigentlich auch sehr schwer und hart arbeitet.
0: Ja, wirklich, wirklich. Gibt es Mindestlohn für den? Kollektivvertrag für Hunde?
1: Bevor da jetzt Tierschutzorganisationen anrufen, sollten wir dieses Gespräch hiermit beenden.
0: Okay, passt. Heute extra viele Leckerlis und ein extra langer Spaziergang mit deinem Hund. Und dazu gleich 10 Hits am Stück für dich auf Krone Hit, weil das Wochenende mit Krone Hit ein Hit ist. 10 Hits am Stück, aber noch besser sind. Kommen gleich.
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0: Ja, und vor allem in der Steiermark, auch im Burgenland oder im Süden Niederösterreichs bis nach Wien vermehrt sonnig aktuell. Dort bleibt auch heute trocken. Der meiste Regen zwischen dem Bodensee und der Oststeiermark hier überwiegend bewölkt. 20 Grad heute maximal, am wärmsten in Wien und Niederösterreich. Morgen recht ähnlich Regen, der meiste morgen in Oberösterreich, Salzburg, Kärnten und der Steiermark und am Montag dann in ganz Österreich wieder sonniger. Ja. Super zum Wochenstart. Genau das brauchen wir.
1: Ich habe Montag frei, mir ist wurscht.
0: Danke für nix.
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0: 11.46 Uhr heil zu dir ins Auto, der Kronet Verkehrscheck, powered by ÖRMTC Graz. Da ist der Marathon morgen und deswegen ist heute schon gesperrt bis 21 Uhr rund um die Oper, der Burgring und der Opernring. Dann großes deutsches Eck vor der Baustelle bei Rohrdorf auf der A8 Richtung München. 40 Minuten mehr Richtung Salzburg, eine Viertelstunde. Gute Fahrt dir. Was geht ab? In kurz und knapp, hier ist Tamara Hendrich.
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1: Good News für alle Disney- und Musical-Fans. Aktuell gibt es gleich zwei Produktionen, die du dir anschauen kannst. Mehr dazu gleich. Davor ein Blick nach Wien. Im Falle der toten Frau in einem Stiegenhaus in Wien-Landstraße ist jetzt ein Verdächtiger festgenommen worden. Die 35-jährige Frau wird gestern leblos in einem Stiegenhaus entdeckt. Sie dürfte obdachlos sein und war nicht in Österreich gemeldet. Die Polizei geht aufgrund mehrerer Verletzungen von einer Gewalttat aus. Alle Infos zur Story auch auf kronehit.at. Besonders dreiste Betrüger haben einer 52-jährige Pinzgauerin um 19.800 Euro gebracht. Bei der Frau meldet sich am Mittwoch ein angeblicher Bankmitarbeiter. Er behauptet, es gäbe Unregelmäßigkeiten auf ihrem Firmenkonto. Sie müsste in ihrer Bank-App Autorisierungsanfragen bestätigen. Später bemerkt sie, dass fast 20.000 Euro vom Konto abgebucht wurden. Wir schauen zur Formel 1. Wegen heftiger Regenfälle ist der Start des Sprintrennens in Singapur nach hinten verschoben worden. Nachdem jetzt alle ihre Reifen gewechselt haben, ist vor wenigen Minuten der richtige Startschuss gefallen. Max Verstappen startet von der Pole Position. Zurück zu den Disney-Musicals. Seit Ende September ist ja bereits Die Schön und das Biest im Wiener Raimundtheater zu sehen. Und in Niederösterreich im Stadttheater Baden feiert gestern Ariel die Meerjungfrau-Premiere. Es ist die deutschsprachige Erstaufführung mit Anna-Rosa Döller in der Hauptrolle als Ariel.
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0: Donate am Samstag. Und wenn du wieder mal auf der Suche nach Motivation für Sport bist, denk an Donna Jean Wild. 61 Jahre. Und sie stellt einen neuen Weltrekord auf. Sie überbietet ihren eigenen Weltrekord nochmal. Ihren Plank-Weltrekord. Sie plankt 5 Stunden durch. 5 Stunden lang planken. What the fuck? Ich schaffe nicht einmal 5 Minuten.
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0: Durch den Samstagmittag mit Krone Hit. Ja, jetzt ist auch temperaturmäßig schon langsam herbstlich. Was du da machen kannst. Cassandra im leichtesten Quiz der Welt.
1: Jetzt, wo es ja deutlich kühler ist, kann man bei sich daheim etwas aufdrehen, damit es wieder wärmer wird. Nur was?
2: Die Heizung.
1: Ja, genau.
0: Stark. Und dann ist die große Frage bei den Preisen aktuell. Noch geizen oder schon heizen und lieber schon warm haben? 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

0: durch den Samstagnachmittag mit Krone Hit. Vorletzte vollen Stunde spiele ich dir gleich für dich am Weg zum Nachmittagsspaziergang. Danke, dass ich dich da begleiten darf. Heyo, Theo, Kamera da.
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0: Jetzt ist es auch im Süden und Südosten immer regnerisch und zieht auch immer mehr und mehr zu. Generell im Großteil Österreichs heute überwiegend bewölkt, zeitweise regnerisch, vor allem zwischen Vorarlberg und Wien. Am wärmsten heute ganz im Osten in Wien und Niederösterreich bei 20 Grad maximal. Länger trocken zwischen Unterkärnten und Wien. Morgen dann recht innig, der meiste Regen in Oberösterreich, Salzburg, Kärnten und der Steiermark. Erst am Montag dann wieder sonniger.
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0: 12.46 Uhr, jetzt hi zu dir ins Auto nach Tirol. Da haben wir einen Unfall auf der B176 und zwar in Kösten. Da gibt es aktuell auch eine Sperre. Es gibt keine lokale Ausweichmöglichkeit. Du musst die Dauer der Sperre leider abwarten. Und großes deutsches Eck vor der Baustelle bei der A8 bei Rohrdorf Richtung München. 40 Minuten plus Richtung Salzburg, eine Viertelstunde mehr. Gute Fahrt, powered by ÖRMTC.
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Thorsten Einarsson auf Krone Hits. Tonight, oh love, den würde ich ja auch irgendwie beim Song Contest sehen. Unfassbare Stimme. Sie war schon beim Song Contest. Rosalind, hier ist ihr Mega-Hit-Snap. Jetzt auf Krone Hit. Volle Hits zur vollen Stunde.

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Kaido featuring Young. Turn the lights off. 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

0: zum Krone-Hit hier und ich kann dir verraten, wäre Krone-Hit ein Dirndl, dann würden wir unsere Schleife für dich rechts binden. Denn wir sind sehr glücklich an dich vergeben und schön, dass du das auch so empfindest. 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
1: 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Kein Ja, kein Nein, kein Theo sagen. Alles klar.
2: Okay.
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2: Ja, sicher.
1: Passt, dann geht's los. 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
1: Danke fürs Mitmachen.
2: Warte, ich war schon wieder.
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2: Ach so.
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0: Servus, freue mich sehr, dass du uns hörst beim Sporteln am Samstagnachmittag. Ich kümmere mich jetzt um die Playlist für dein Workout mit 10 Hits am Stück. Kurzes Update, danke mal rein.
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0: Ja, so ein bisschen zweigeteilt, ne? Also Vorarlberg, Tirol, Salzburg, Oberösterreich ist einiges an Regen dabei, aber dafür schaut es im Rest Österreichs freundlicher aus mit Sonne und Wolken. Passt doch ganz gut zum Spazierengehen. Das macht übrigens gerade am meisten Spaß in Wiener Neustadt. Da ist es am wärmsten mit 21 Grad und viel Sonne. Und morgen gibt es einen Sonne-Wolken-Mix und einige Regenschauer, die uns morgen erwarten. Vor allem in Oberösterreich und Niederösterreich gibt es ein bisschen einen frischen Wind, bis zu 20 Grad.
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0: Ja, eigentlich nicht so viel los auf Österreichstraßen. Eine Meldung habe ich. Das ist der Kronehit-Verkehrscheck powered bei ÖAMTC um 13.46 Uhr. A8 Richtung München beim Großen Deutschen Eck gibt es Stau vor einer Baustelle bei Rohrdorf. Brauchst du 30 Minuten länger und Richtung Salzburg dauert es 15 Minuten länger. Sonst habe ich nichts. Ich wünsche dir eine gute Fahrt und jetzt ist die Melli Tüchler da mit den News.
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3: Große Freude bei Vierfach-Weltmeister Max Verstappen. Er sichert sich vor kurzem den Sprintsieg in Singapur. Mehr dazu gleich. In New York sind erneut hunderte Menschen auf die Straßen gegangen, um gegen die umstrittene Einwanderungsbehörde ICE zu protestieren. Hintergrund ist ein Schusswaffeneinsatz. Am Donnerstag haben ICE-Beamte einen Mann in seinem Auto angeschossen, in dem sich auch ein 5-jähriges Kind befunden hat. Nach dem mysteriösen Tod einer 35-Jährigen in Wien-Landstraße gibt es nun neue Details. Nur wenige Stunden nach dem Leichenfund in der Nacht auf Freitag ist der 40-jährige Lebensgefährte der Frau wegen dringenden Mordverdachts festgenommen worden. Die 35-Jährige soll seit dem Sommer in seiner Wohnung gelebt haben. Sie dürfte sich im obdachlosen Milieu aufgefunden haben und war nicht in Österreich gemeldet. Vierfach-Weltmeister Max Verstappen sichert sich 6 Tage nach seinem Saisonpremierensieg in Bahrain jetzt den Sprintsieg in Singapur. Auch im Protest die Ferraris von Lewis Hamilton und Charles Leclerc. Der nasse Kurs sorgt für einige Probleme und auch einen neuen Rekord. Noch nie zvor in der Formel-1-Geschichte sind gleich 9 Fahrer in einem Sprintrennen ausgefallen, darunter etwa auch George Russell.
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0: Und weiter geht's mit den nächsten 10 Hits am Stück.
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2: Wir gehen direkt rein. Mein Name ist Daniel Merano. Du hörst

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Das ist der dritte. Teddy Swims, Mr. Know-It-All. 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

0: 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Das ist der 6. Lena und Nico Santos. Better. 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

0: Mit dem Motto weniger schlechte Nachrichten und mehr von der meisten Musik. Und auch noch 10 Hits am Stück. Mit dieser Combo wird die Stunde richtig cool. Und mit dir sowieso. Schön, dass du da bist. Kurzes Update, dann gehen wir rein.
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0: Ja, das Wetter weiterhin zweigeteilt. Vorarlberg, Tirol, Salzburg und Oberösterreich. Einiges an Regen. Im Rest Österreichs schon ein bisschen freundlicher mit Sonne und Wolken gemixt. Spazieren gehen geht sich da locker aus. Und in Wiener Neustadt ist es gerade am wärmsten mit 22 Grad. Die Vorschau auf morgen Sonntag. Ein Mix aus Sonne, Wolken, einzelne Regenschauer sind auch dabei. Vor allem in Oberösterreich und Niederösterreich ist es auch sehr windig. Temperaturen gehen hoch auf 20 Grad.
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0: Krone-Hit Verkehrscheck, powered bei ÖAMTC. Es ist jetzt 14.46 Uhr. In Wien ist der Ring zwischen der Urania und der Oper gesperrt. Die Teilnehmer einer Demo sind da gerade zum Franz-Josefs-Quai unterwegs. Und A8 Richtung München, großes deutsches Eck, da gibt es Stau auf einer Baustelle bei Rohrdorf. Da brauchst du 15 Minuten in Richtung München und Richtung Salzburg genauso lange. Gute Fahrt.
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4: So, jetzt gehen wir's an. Daniel Merano hier.

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Das ist der 6. Ray, Where's My Husband? 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

jetzt auf Krone Hit. Lady Gaga, Abracadabra. 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

0: Feiertagsstimmung hier bei uns heute am 10.10.2026. Ja, es ist ja auch der Welthundetag und Melina, wird der bei dir zelebriert?
1: Auf jeden Fall. Ich meine, ich glaube, jeder, der einen Hund selber hat, feiert den Hund jeden Tag, aber man kann schon mal so einen besonderen Tag auch machen.
0: Was macht ihr an diesem Tag? Also was hast du dir da überlegt?
1: Mein Hund läuft sehr gerne, deswegen haben wir heute unseren Tag schon mit einem kleinen Morning Run gestartet. Und zur Feier des Tages darf er sich heute noch eine Kaustange aussuchen im Tierfachhandel.
0: Wir haben ja bei uns schon Leute gehabt, einmal, die haben ihnen im Hund eine Hundetorte gemacht. Also das habe ich noch nie gehört, dass das gibt.
1: Das bekommt mein Hund tatsächlich auch, allerdings zum Geburtstag. Also zu seinem ersten Geburtstag hat er auch eine Torte bekommen.
0: Na bitte, dann habe ich auch was dazu gelernt. Also feier noch schön mit deinem Lieben, gell, und genieß zusammen den Samstagnachmittag hier auf Krone Hit.
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0: Es ist ein spannendes Match zwischen Sonne und Wolken, so hin und her. Einiges an Regen gibt es auch, zum Beispiel bei dir in Vorarlberg, Innsbruck, Salzburg und Oberösterreich. 17 Grad bei dir in Graz, 18 in Eisenstadt und 19 bei dir in Wien. Und morgen das Wetter ebenso abwechslungsreich. Sonne, Wolken, aber Regenschauer, vor allem in Salzburg, Oberösterreich, Kärnten und der Steiermark. Und am wärmsten wird es mit bis zu 20 Grad.
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0: Krone Hit Verkehrscheck powered bei ÖAMTC um 15.22 Uhr. In Wien ist weiterhin der Ring zwischen der Urania und der Oper gesperrt. Da sind die Teilnehmer einer Demo entgegen der Fahrtrichtung unterwegs bis zum Franz-Josefs-Quai. Ausweichen am besten über die vordere Zollamtstraße. Dauert voraussichtlich noch bis 16:30.
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0: Ein romantisches Dinner, Kerzenschein, schönes Restaurant, beide fesch anzogen, es gibt Pasta zum Essen und dann schneidet einer die Nudeln. Das bin meistens ich, ja. Und ich habe jetzt rausgefunden, bei uns, bei Krone Hit und auch generell, scheinbar bin ich der Einzige, der das macht. Wobei, der Captain Luke aus unserem Mach mich munter Morgen ist da wohl mein Verbündeter.
1: Ich schneide sie halt, damit ich dann während des Essens nicht so viel Arbeit habe. Die Arbeit vorher erledigen, dann das Vergnügen und kann ganz in Ruhe meine Spaghetti essen. Und das ist hier, wird das ja, also das ist ein absoluter Skandal, habe ich das Gefühl.
0: Ja, das, was der Luke sagt. Also ich bin absolut auf seiner Seite. Und das war ein heiß diskutiertes Thema bei uns beim Corona-Hit Mach mich munter Morgen. Schön, dass ich damit nicht alleine bin und damit du in der Früh nicht ganz alleine bist. Montag, 5 Uhr in der Früh einschalten und sie sind wieder für dich da. Schön, dass du da bist. Alle Farben jetzt. Baby!

0: Du bist wieder heutiger Tag 10.10. Eine 10 von 10. Wunderschönen Samstag, Nachmittag am 10. Oktober. Danke, dass du uns hörst. Und auf dich warten gleich deine 30 beliebtesten Hits des Tages. Die Krone-Hit-Charts mit Christian Mederitsch. Der macht sich schon ready, freut sich auf dich. Und jetzt gibt's mal für dich ein Update.
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0: Ja, und so wegfliegen wäre jetzt vielleicht keine schlechte Idee. Einiges an Regen dabei von Vorarlberg über Tirol, Salzburg und Oberösterreich. Im Rest Österreichs, ja, mal sonnig, mal bewölkt, in Wien momentan etwas mehr Wolken und am wärmsten Grad bei dir in Potschach mit 20 Grad. Und auch morgen kann sich das Wetter jetzt auch nicht so richtig entscheiden. Mal Sonne, mal Wolken, mal regnet es ab und zu. Besonders in Oberösterreich und Niederösterreich wird es noch windig. Dazu maximal 11 bis 20 Grad.
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0: Corona-Hit-Verkehrscheck powered bei ÖAMTC um 15.45 Uhr. Die Sperre am Ring wegen der Demo ist jetzt aufgehoben. Stand jetzt kommst du überall sauber durch. Na bitte, das ist der Corona-Hit-Verkehrscheck powered bei ÖAMTC. Und die Melli Tüchler hat jetzt die News für dich.
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4: Ragebait ist das deutsche Jugendwort des Jahres 2026. Auch Peak und Crashout sind hoch im Rennen, mehr dazu gleich. Der Flughafen Wien-Vorstand Günther Ofner fordert jetzt die Abschaffung der Flugabgabe. In der ZIP 2 hat er auf die hohen Standortkosten in Wien hingewiesen. Billige Airlines wie Wizz Air und Ryanair ziehen deshalb nach Bratislava um, wo die Kosten um ein Drittel niedriger sind. In der EU heben nur mehr 8 Staaten diese Gebühr ein. Ein 34-jähriger Salzburger soll am Donnerstag 7 Mädchen und Buben im Alter zwischen 12 und 15 mit dem Umbringen gedroht haben. Zeugen rufen Hilfe, da sie die Szenen in Bruck an der Großglockner Straße im Bezirk Zell am See beobachten. Die Polizei hat den Mann festgenommen, er hat bisher keine Angaben gemacht. Cristiano Ronaldo ist nach seiner Abreise aus dem Quartier der portugiesischen Nationalmannschaft vorläufig vom Verband gesperrt worden. Das berichten heute mehrere Medien. Ein offizielles Urteil über das Strafmaß gibt es noch nicht. Ronaldo ist vorzeitig abgereist, nachdem er beim Nations League-Spiel in Norwegen nicht eingesetzt worden ist. Nach dem Eklat wirft er dem Trainer öffentlich Wortbruch vor. Seine Zukunft im Nationalteam ist nun offen. Und zurück zum deutschen Jugendwort 2026. Ragebait steht für absichtlich platzierte Empörung in sozialen Netzwerken. Auf den Plätzen 2 und 3 folgen dabei Peak und Crashout. Die Bekanntgabe findet im Rahmen der Frankfurter Buchmesse statt.
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0: Willkommen bei der ganz frischen Wertung. Schafft es Kygo wieder an die Spitze oder vielleicht doch ganz frischer Sound? Auf der 1 diesmal. Wir finden es gemeinsam raus und wir starten rein mit einer, die war schon draußen, ist jetzt wieder zurück. Hier ist Tiffany Aris, hier ist Platz 30.
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Gleich hier Leonie Greiner aus Mannheim in den Krone-Hit-Charts. Ja, das ist Loi, so heißt sie mit Künstlernamen. Erstes Mal gesehen hast du sie vielleicht bei The Voice Kids 2017. Mittlerweile ist sie erwachsen und aus den Charts nicht mehr wegzudenken. Wieder zurück in der Wertung auf der 27 Loi, gleich nach Alex Warren. Hier ist Platz 28 in den Krone-Hit-Charts.

Krone-Hit-Charts am Samstagnachmittag von der Indie-Rock-Band zu Elektropop. Möwe aus Wien, neu auf der 25 hier in der Wertung. Davor, 7 Plätze verloren. Hier ist Katy Perry, hier ist Platz 26 in den Krone-Hit-Charts.

Charts jetzt mit Rekordhalterin Taylor Swift, die erste Künstlerin der Geschichte, die viermal den Grammy für das Album des Jahres gewonnen hat. 6 Plätze gut gemacht in der Wertung. Hier ist Patient Zero, hier ist Platz 24.

0: Wir zählen runter bis zur vielleicht neuen Nummer 1. Jetzt eine Band vor dem ersten Plattenvertrag. Haben die sich finanziert durch Auftritte in kleinen Cafés in Colorado? One Republic. 3 Plätze verloren, diesmal absoluter Ohrwurm, finde ich. Platz 21 in den Krone Hit Charts gleich.
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Von wegen Shootingstar, hier sind die Krone Hitcharts. 2022 gewinnt die schon ihren Brit Award in der Kategorie Rising Star. War unter anderem Support Act für Luis Capaldi oder auch Olivia Rodrigo auf Tour. Holly Humberstone, 7 Plätze verloren diesmal. Platz 18 gleich nach hier einem coolen Hit. 6 Plätze gut gemacht. Hier ist Meet Chico. Hier ist Platz 19 in den Krone Hitcharts.

Wir zählen runter bis zur vielleicht neuen Nummer 1. Hier sind die Krone Hit Charts und ich liebe diesen Hit hier von Smiley. Ja, das war früher ihr Kindheitsspitzname, weil sie ständig gegrinst hat. Und daraus wird irgendwann Miley. Zwei Plätze verloren. Hier ist Platz 17, die neuen Miley. Hier in den Krone Hit Charts. Let's go.

0: Und der Christian Mederitsch gönnt sich einen kurzen Hydration Break zur Halbzeit von den Krone Hit Charts. Wir gehen gleich weiter zu den zweiten 15 Hits, finden gleich raus, wer die Nummer 1 ist. Kurzes Update davor noch und dann geht's direkt weiter.
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0: Ja, es ist weiterhin sehr verregnet bei dir in Vorarlberg, Tirol, Salzburg und Oberösterreich. Im Rest Österreichs ein Sonne- und Wolkenmix. Zum Beispiel in Wien gerade wieder ein bisschen mehr Wolken. In den Landeshauptstädten hat es 16 Grad zum Beispiel bei dir in Klagenfurt und Graz, 18 Grad in St. Pölten und Wien. Und morgen geht es genauso durchwachsen weiter. Viel Wolken, ein bisschen Sonnenschein, einzelne Regenschauer, vor allem in Oberösterreich, Niederösterreich und Wien wird es windig bei maximal 11 bis 20 Grad.
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0: Der Corona-Hit-Verkehrscheck powered bei ÖAMDCS ist jetzt 16.46 Uhr. Salzburg gibt es eine Tunnelsperre auf der A10 Richtung Villach. Da ist der Katschberg-Tunnel gesperrt. Ein Fahrzeug hatte eine Panne dort im Tunnel. Am besten einfach abwarten. Und Niederösterreich A1 Richtung Wien zwischen Pöchlern und Melk sind nach einem Unfall die beiden rechten Fahrstreifen gesperrt. 10 Minuten Zeitverlust. Gute Fahrt.
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3: Alle gegen Kaigo, das ist das Motto hier in den Krone-Hit-Charts. Schafft es wieder an die Spitze oder hat sich doch zu viel getan und es wird eng für ihn. Wir finden es gemeinsam raus. Wir starten in die zweite Halbzeit mit Nico Santos gleich. Von Platz 15, hier ist Michael Schulz.
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Hier sind die Krone-Hit-Charts, die beliebtesten Hits der Woche, und da haben seine Eltern ordentlich an ihn geglaubt. Die Produktion seines ersten großen Hits, I Believe. Kohle dafür kam von seinen Eltern, die sich dafür extra einen Kredit aufgenommen haben. 14 Plätze rauf geht's für Kamrat. Hier ist Platz 13 in den Krone-Hit-Charts.

Alle gegen Kygo, das ist das Motto hier in den Krone Hit Charts. Vielleicht haben wir eine neue Nummer 1 und der schafft es nicht mehr an die Spitze. Wir finden es gemeinsam raus. Wir starten rein in die Top 10 mit Bebe Rexha und Faithless. Gleich hier, davor Sombra. Macht ordentlich Plätze gut. 10 Plätze gut gemacht. Hier ist Platz 11.

Gleichzeitig Swims in den Krone Hit Charts. Da vor einer, wow, der macht schon lange die Charts unsicher. 2018 sein internationaler Durchbruch mit Bella Ciao. Kannst dich sicher noch erinnern. Org, wie lange das schon her ist, oder? Michelle macht 8 Plätze gut mit seiner 9. Platz 9 hier in den Krone Hit Charts.

0: Aus den Top 3 rausgepurzelt, Lumix, 4 Plätze verloren, Sound aus Österreich auf der 6 in den Krone-Hit-Charts gleich.
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3: Also ich sag's gleich, hat das Wetter nicht bestellt. Es geht grau und nass heute durch den Abend. In Kärnten und der Steiermark sind sogar noch mehr Regenschauer möglich, also so richtig heftige sogar. Über Nacht beruhigt sich aber das Ganze wieder. Die Temperaturen sinken auf 4 bis maximal 12 Grad. Die Vorschau auf morgen Sonntag. Ja, so richtig entscheiden kann sich das Wetter auch nicht wirklich. Mal Sonne, mal sind Wolken durch, stellenweise regnet's auch. Besonders in Oberösterreich und Niederösterreich wird's windig, dazu maximal 20 Grad.
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3: Krone-Hit-Verkehrscheck, powered bei ÖAMTC, 17.20 Uhr ist. Eine Tunnelsperre haben wir in Salzburg auf der A10 Richtung Villach. Da ist der Katschberg-Tunnel gesperrt. Ein Fahrzeug hatte dort eine Panne. Am besten einfach auf der Autobahn abwarten. Dann haben wir noch Niederösterreich, A1 Richtung Wien. Zwischen Pöchland und Melk sind nach einem Unfall die beiden rechten Fahrstreifen gesperrt. 10 Minuten extra. Ansonsten eine gute Fahrt.
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Martin Garrix und Ed Sheeran machen nochmal ordentlich Plätze gut. Von der 9 rauf auf die 4 gleich nach Topic und Becky G. Hier ist Platz 5, hier ist Sorry Papi. In den Krone Hitcharts.

Krone-Hit-Charts hier rein in die Top 3. Dem hier hast du vielleicht schon mal Trinkgeld gegeben, weil du ein Guinness bestellt hast. In England war der nämlich jahrelang in der Gastronomie tätig, bevor er chartsmäßig durchgestartet ist. Chris D'Sarandi wieder auf der 3 hier in den Krone-Hit-Charts.

Ja, es ist passiert. Wir haben eine neue Nummer 1. Hier ist nämlich die der Vorwoche runtergepurzelt auf die 2 hier in den Krone-Hit-Charts. Wer ihn ablöst, in Kürze. Und da ist er mal. Kygo, diesmal Platz 2 hier.

Finale, hier sind die Krone Hit Charts. Unfassbar, wie viel sich da getan hat diesmal. Sessel rücken ohne Ende. Kaigo also nicht nur auf der 1, sondern ein Hit, der eigentlich schon 16 Jahre alt ist. Und Ende 2025 geht der Song viral auf Insta. Und jetzt stürmt er die Charts. Hier ist Turn the Lights Off. 4 Plätze gut gemacht. Deine neue Nummer 1 hier in den Krone Hit Charts.

0: Mit der meisten Musik durchs Wochenende, mit deinen Lieblingshits rein in den Samstagabend. Cool, dass du dich für Krone Hit entscheidest. Ich bin Michi Baumgartner, wir haben es 17.45 Uhr am 10.10.
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0: Ja, der Spätsommer ist jetzt endgültig vorbei. Ein Duftkerzel anzünden und ab auf die Couch ist das Beste jetzt. Es regnet immer wieder und es ist ziemlich trüb draußen. Heftige Schauer, Gewitter sind möglich im Süden Österreichs. Die Samstagnacht dann meistens trocken, aber echt frisch. 12 bis 4 Grad die Tiefstwerte. Morgen Sonntag zumindest ein bisschen mehr Sonne, trotzdem durchwachsen und 20 Grad das allerhöchste der Gefühle.
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0: Samstagabend 17.46 Uhr. Dein Weg nach Hause mit dem Krone-Hit Verkehrscheck, powered by ÖRMTC. Und Achtung, da gibt es einen Unfall in der Steiermark. Und zwar auf der A9 Richtung Slowenien. Beim Knoten Deutsch-Feistritz hat es gekracht. Im Baustellenbereich das Ganze, deswegen die rechte Spur gesperrt. Sache ist es auch in Wien, da gibt es 15 Minuten plus auf der Grünbergstraße, der Winkelmannstraße und auf der Schönbrunner Schlossstraße. Bei der Kreuzung gibt es nämlich einen Unfall. Und richtig viel Geduld brauchst du auf der Brenner Autobahn Richtung Innsbruck. Zwischen Sterzing und der Grenze am Brenner gibt es eine ganze Stunde Stau. Siehst du noch was Wichtiges? Gib Bescheid, geht ganz einfach unter der 07711 27711. Dankeschön, gute Fahrt und nächster Stopp, Melli Züchler mit den aktuellen News.
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3: Nach dem Tod einer 35-Jährigen in einem Stiegenhaus in Wien-Landstraße ist der 40-jährige Lebensgefährte der Frau jetzt festgenommen worden. Die Leiche soll noch dieses Wochenende obduziert werden, um die genaue Todesursache festzustellen. Heftige Unwetter treffen heute erneut den Süden Italiens. In Sizilien und großen Teilen Kalabriens etwa gilt derzeit die zweithöchste Warnstufe. Starkregen führt zu Überschwemmungen, Erdrutschen und Verkehrsbehinderungen. In New York sind hunderte Menschen auf die Straßen gegangen, um gegen die umstrittene Einwanderungsbehörde ICE zu protestieren. Hintergrund ist ein Schusswaffeneinsatz. Am Donnerstag haben ICE-Beamte einen Mann in seinem Auto angeschossen, in dem sich auch ein 5-jähriges Kind befunden hat. Weiter zur Formel 1. Der Vierfach-Weltmeister Max Verstappen schnappt sich für den morgigen Grand Prix von Singapur die Pole Position. Dahinter stellen sich die Ferraris, Charles Leclerc und Lewis Hamilton. Für Verstappen ist das die 50. Pole Position. Und seit 17 Uhr sitzen auch die Fußballfans vor den Bildschirmen. Derzeit spielt der GAK gegen Red Bull Salzburg, hier steht es 0:0, sowie die WSG Tirol gegen den SV Ried, hier steht es 1:2. Um 19.30 Uhr empfängt die Wiener Austria dann Vizemeister Sturm Graz.
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Sodala, die Spooky Season beginnt jetzt. Halloween-Deko-Herrichten und später einen coolen Horrorfilm anschauen. Ich liebe es. Da passt auch das Wetter draußen. Schönen Samstagabend wünsche ich dir mit Krone Hit.

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0: Es wird finster bei plus minus 15 Grad in den meisten Orten Österreichs. Frisch und nass ist es auf jeden Fall so ziemlich überall. Perfekt für das eine Buch, das schon längst auf dem Nachtkasten auf dich wartet. Hau dich gemütlich hin und lies jetzt das Buch. In der Nacht wird es nämlich noch kälter. In höheren Lagen, da kühlt es runter auf bis auf 4 Grad sogar. Morgen am Sonntag gehen sich ein paar Sonnenstunden aus. Ja, für den Spaziergang könnte es auch fein werden. Aber insgesamt viele Wolken, ein bisschen Regen mit dabei und es wird nicht wirklich warm. Es bleibt kühl.
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0: Hi zu dir ins Auto, es ist 18.23 Uhr, hier ist der Kronehit Verkehrscheck und da schauen wir gleich nochmal in die Steiermark. Nach einem Unfall heißt es nach wie vor Achtung auf der A9 Richtung Slowenien. Beim Knoten Deutsch-Feistritz hat es ja gekracht im Baustellenbereich und die rechte Spur, die ist gesperrt, bitte hier besondere Vorsicht. Ansonsten schaut es aber gut aus in ganz Österreich, die aktuellen Meldungen kommen vom ÖAMTC. Ich wünsche dir eine sichere Fahrt.
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0: Zum Abendessen am Samstagabend serviert Krone Hit gleich Olivia Rodrigo. Apropos Abendessen. Captain Luke aus dem Krone Hit Mach mich munter Magen offenbart uns da ein Geheimnis. Er schneidet seine Nudeln. Anita findet das furchtbar. Und was sagt die Krone-Hit-Community? Sonja aus Oberösterreich.
1: Da bin ich total bei der Anita. Also das geht überhaupt nicht. Ich bin zwar keine Italienerin, aber da klatsche ich selbst die Hände über dem Kopf zusammen.
0: Christian aus Niederösterreich sieht das nicht so eng.
2: 100% Nudelschneider.
3: Wow. Okay. Warum denn?
2: Ich doch als Kind habe ich das immer gemacht und jetzt bin ich 25 und ich mache es noch immer.
3: Und noch immer ein
2: also
3: Kind.
2: Also ich bin Captain Luke seiner Meinung. Also.
4: Danke. Ja. Gehen wir mal Spaghetti essen gemeinsam.
2: Ja.
4: Ich schneide deine, du meine.
2: Auf jeden Fall.
0: Mehr Schabernack mit dem größten Morningshow-Team Österreichs gibt es am Montag ab 5 Uhr früh wieder bei uns. Und jetzt mal Wochenende genießen.

0: Lange Woche hinter uns, Samstagabend vor uns. Freunde treffen und einfach das Leben genießen. Dafür ist er gemacht, der Samstagabend. Wir haben die meiste Musik für dich jetzt zum Ready-Machen. Kronehit Clublands, dort gibt's die heißesten Remixes aus den Clubs dieser Welt. Und die starten gleich. 6:45 haben wir's, ich bin Michi Baumgartner.
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0: Echt kalte 8 Grad in Ramsau am Dachstein in der Steiermark. Ist aber auch der kälteste Ort in ganz Österreich. Im Rest des Landes fast überall noch zweistellige Temperaturen. Ungemütlich ist es draußen, aber in ganz Österreich. Zeit zum Verstecken im Kuschelpulli. Morgen am Sonntag gibt's mehr Sonne, ja, aber es bleibt insgesamt trotzdem sehr herbstlich. 11 bis 20 Grad maximal morgen.
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0: 6:45 am Samstagabend, gemeinsam durchs Wochenende mit dem Kronehit Verkehrscheck, und da gibt's jetzt ein Problem in Wien. Und zwar in der Westeinfahrt. Ab Auhof dauert's eine Viertelstunde länger, hier ist richtig viel los. Für den Rest Österreich gibt's aber grünes Licht vom ÖAMTC. Ich wünsche dir eine gute Fahrt. Jetzt mit unserem täglichen Faktencheck und einer wichtigen Warnung.
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5: Vorsicht, im Land Salzburg sind Telefonbetrüger unterwegs. Diese haben am Mittwoch und Freitag insgesamt über 64.000 Euro von Salzburger Konten abgezweigt. Vom Firmenkonto einer 52-jährigen Pinsgauerin haben sie über 19.000 Euro gestohlen, vom Konto eines 48-jährigen Flachgauers sogar über 44.000 Euro. Die Opfer haben Anzeige erstattet. In beiden Fällen haben sich angebliche Bankmitarbeiter gemeldet. Das berichtet die Polizei Salzburg. Ob es einen Zusammenhang zwischen den Fällen gibt, ist jetzt Gegenstand der Ermittlungen.
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1: Hallo am Samstag, hallo zu Krone Hit Clubland und endlich sind sie da, die DJ Mag Top 100 DJs und es ist wieder mal so, dass der Godfather of DJing einfach mal Platz 1 erreicht hat. Ich rede von David Guetta zum insgesamt 6. Mal und es gibt keinen anderen DJ weltweit, der 6-mal bereits weltbester DJ wurde. Chapeau nach Frankreich in dem Fall, großartig gemacht, lieber David, und deshalb muss die erste heute einfach mal ganz klar David Guetta sein und das ist keine neue von ihm, das ist eine, die ich unfassbar feiere, weil sie einfach großartig ist. David Guetta, Emily Sunday, What I Did For Love.
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0: Willkommen bei Krone Hit Clubland und als Österreicher kennt man sie natürlich, Christina Stürmer. Bei der ersten Staffel der Castingshow Starmania wurde sie nicht Erste, nein, sondern Zweite. Der Erste wurde, ist glaube ich ziemlich in der Versenkung gelandet. Michael Tschuknall, by the way, von dem hört man relativ wenig, aber Christel Stürmer, die hat es einfach wirklich gemacht, großartig. Und jetzt ist es soweit und ich mache den Job schon wirklich lange. Und ich kenne schon viele Remixer und Remaker, aber es gibt nun einen Christel Stürmer Remix von ihrem Ursprungshit. Ich lebe. Deutscher DJ Big Tim hat es umgesetzt und der darf natürlich nicht fehlen.
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0: Das war der Remix von Christel Stürmers Ich lebe. Ja, auch das gibt's hier bei Krone Hit Clubland. Und jetzt geht's gleich mal weiter. 20 Minuten richtig nicer Mix von Winnerate. Also, Volume up, los geht's.
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2: Regenschirm auf jeden Fall mitnehmen, wenn du jetzt noch rausgehst. Es kann auch in den nächsten Stunden weiterhin nass werden. Spätestens in der Nacht beruhigen sich die Schauer dann, aber dann wird es richtig kalt. 12 bis 4 Grad die Tiefstwerte und ein bisschen Westwind spüren wir dann vor allem in der Steiermark, in Niederösterreich und im Burgenland. Ab zum Kronhit-Wettertrend. Der Herbst, der ist gekommen, um zu bleiben. Morgen am Sonntag meistens nicht über 15 Grad. Es bleibt ziemlich frisch den ganzen Tag über. Ein bisschen mehr Sonne gibt's als heute. Ja, zwischendurch zeigt sich die Sonne, aber eben auch viele Wolken und es kann immer wieder regnen morgen.
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2: 19:21 Uhr. Wir schauen zu dir ins Auto mit dem Kronehit Verkehrscheck, powered by ÖRMTC. Und ja, da sind wir gleich wieder fertig. Alles gut in ganz Österreich. Ich wünsche dir weiterhin eine sichere Fahrt durch den Samstagabend.
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1: Weiter geht's hier bei Krone Hit Clubland und er ist etwas abgestürzt bei den DJ Mag Top 100 Voting. Das ist ja das Voting, wo die weltbesten DJs gekürt werden. Er muss sich jetzt leider mit Platz 22 zufrieden geben. Ich rede vom DJ-Urgestein Tiesto und er hat was Neues und zwar Hard to be Around.
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0: 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Wenn du bei einer Party bist und irgendwie klemmt so ein bisschen stimmungstechnisch und du bist so zwischen 25 und 40 und du suchst nach ein paar Hits, die immer wieder gehen, dann nimm die 90er. 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

0: Krone-Hit ist ja am Samstagabend. Wir haben die meiste Musik. Auch einfach für dich zum Relaxen auf der Couch. Ja, ich verstehe dich. Oft ist weniger mehr. Einfach mal gut gehen lassen. 7:45 haben wir's. Ich bin Michi Baumgartner.
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0: Frische 15 Grad jetzt vor dem Krone-Hit-Studio in Wien. Es kann auch immer wieder regnen. Im Süden Österreichs, zum Beispiel in Kärnten, auch Gewitter möglich heute Abend. In der Samstagnacht dann sehr kalt, öfter mal einstellige Temperaturen. Wie schaut's morgen aus? Beim Sonntagsspaziergang mit der Family könnt's doch sonnig werden. Es wird ein bisschen freundlicher als heute. Aber insgesamt bleibt's herbstlich unbeständig und kühl.
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0: 19:46 Uhr. Wir begleiten dich auf der Fahrt durch den Samstagabend mit dem Krone-Hit Verkehrscheck powered by ÖRNTC. Und da gibt's weiterhin keine Probleme in ganz Österreich. Pass auf dich auf. Ich wünsche dir eine sichere Fahrt. Jetzt mit Melli Tüchler aus der Krone-Hit Nachrichtenredaktion.
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4: US-Präsident Donald Trump fordert heute die Ablöse des ukrainischen Präsidenten Volodymyr Zelensky. Es sei an der Zeit, dass die Ukraine einen neuen Präsidenten bekommt, der bereit sei, den Krieg mit Russland zu beenden, so Trump zu Journalisten vor dem Weißen Haus gerade. Zelensky hat Trump zuvor wegen dessen Dieseldeal mit Moskau scharf angegriffen. Telefonbetrüger haben am Mittwoch und Freitag insgesamt 64.300 Euro von Salzburger Konten abgezweigt. In beiden Fällen haben sich angebliche Bankmitarbeiter gemeldet, so die Polizei. Ob es einen Zusammenhang zwischen den beiden Fällen gibt, wird ermittelt. Ragebait ist das deutsche Jugendwort des Jahres 2026. Ragebait steht für absichtlich platzierte Empörung auf Social Media. Auf den Plätzen 2 und 3 folgen Peak und Crashout. Die Bekanntgabe findet im Rahmen der Frankfurter Buchmesse statt. Und damit noch ein Blick zur Fußball-Bundesliga. Der GRK und Salzburg trennen sich heute mit einem torlosen Unentschieden. Damit übernehmen die Salzburger zwischenzeitlich die Tabellenführung. Ried gewinnt zur selben Zeit mit 2:1 gegen die WSG Tirol. Und seit 19.30 Uhr läuft die Partie Austria-Wien gegen Sturm. Da steht es momentan 0:0.
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1: Weiter geht's hier bei Krone Hit Clubland und in dieser Stunde packe ich wieder unfassbar viele großartige DJs mit rein. Es ist dabei Sam Feld, Rehab natürlich, Timmy Trumpet darf auf gar keinen Fall fehlen und Martin Garrix. Der wird wahrscheinlich immer noch feiern, denn er ist nun Platz 2 von DJ Mag Top 100 Voting. Platz 1 ging wieder mal an David Guetta, aber lieber Martin Garrix, auch du warst schon oft genug Platz 1, da ist er mal auf Platz 2 absolut drinnen mit seinem Hit This Dream of You. Starten wir mal rein.
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0: The one and only Trumpet. Mit ihm geht's weiter. Absoluter Kultstatus hier in Österreich. Ursprünglich australischer DJ, du kennst ihn. Legt immer mit seinem Hut auf, hat immer seine Sonnenbrille auf und Markenzeichen selbstverständlich die Trompete. Und er darf natürlich in keiner Sendung fehlen. Jetzt mit seinem Remix von Safe and Sound.
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0: bisschen Knöpfe drücken oder so tun, als ob. Das stimmt leider nicht. Ja, ich habe mir die Reihenfolge der Sets bereits vor der Sendung zurechtgelegt, aber gemischt wird jetzt mal live. Fat Astronauts in the Mix für die nächsten 20 Minuten.
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2: Der Spaziergang mit deinem Hund, heute am Abend jetzt mal schnell raus, der ist ordentlich frisch. Wir haben aktuell 12 bis 15 Grad in den Landeshauptstädten und es ist immer wieder nass. Es kann auch in den nächsten Stunden immer wieder mal regnen. Schauen wir gleich weiter zum Sonntagmorgen. Wie geht's weiter? Kronhit-Wetter-Trends. Naja, um einiges mehr Sonne. Ja, zwischendurch wird's morgen richtig schön. Aber da mischen sich doch auch einige Wolken dazu. Es kann wieder regnen und es bleibt jetzt wirklich herbstlich frisch. Meistens nicht über 15 Grad am Sonntag.
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2: 20.20 Uhr, 10 Minuten vor 8:30. Was ist los auf den Straßen im ganzen Land? Kronehit-Verkehrscheck. Nix ist los. Keine Störungen in ganz Österreich. Ich wünsche dir eine gute Fahrt.
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1: Oh, was für ein unfassbarer Klassiker, mit dem es da jetzt weitergeht. Ich sage nur Kings of Leon, Sex on Fire. Der funktioniert ja im Original schon großartig, aber ich habe einen super lässigen Remix gefunden und der geht natürlich noch besser.
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Fitness-Ikonen im DJ-Biz, nämlich Joel Corey. Unglaublich durchtrainiert, unglaublich cooler DJ und hat ein unglaublich nices Feeling für großartige Hits. Sein Dauerburner Head and Heart, den gibt's jetzt für dich, aber im richtig nicen Mash & Culture Remix.

0: Ich hoffe mal, du bist so motiviert wie ich, denn so ein Samstagabend versprüht einfach geile Lebensfreude. Party, Freunde treffen, Halligalli, Abriss, also was will man mehr? Einen Punkt gibt's noch, nämlich geile Mucke. Und die kommt von mir jetzt mal mit Rehab und Sam Feld.
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0: 0771 1 277 11. Krone-Hit-Hörer Balint aus Vorarlberg. Ihr seid gerade am Weg zur Party und habt Krone-Hit-Auftritt. Die Stimmung passt und unsere Musik, eh auch?
1: Das ist hervorragend. Es kommt gerade nur gut, die Lieder.
0: Ja, super, so soll es sein.
1: Ja, gell?
0: Du, dann wünsche ich euch noch einen schönen Samstagabend und ihr geht's noch steil heute, glaube ich, oder?
1: Ja, wir gehen sicher steil.
0: Das hört man schon an seiner Stimme. Gleich gibt's mehr von der meisten Musik. Ich bin Michi Baumgartner. Wir haben es 8:45 am Samstagabend.
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0: Auf jeden Fall die Jacke mitnehmen heute Abend. Der Pulli ist da echt zu wenig. 12 bis 4 Grad, die Tiefstwerte in der Samstagnacht. Und dazu ist es auch immer wieder nass. Es kann auch in den nächsten Stunden regnen. Wir schauen zum Krone-Hit-Wetter-Trend. Morgen ein bisschen mehr Sonne als heute. Zwischendurch ganz fein. Aber insgesamt einiges an Wind, viele Wolken. Es bleibt auf jeden Fall auch am Sonntag herbstlich kühl.
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0: 20.46 Uhr, deine Fahrt durch den Samstagabend mit dem Krone-Hit Verkehrscheck. Und ja, wir checken da alles durch, immer für euch, aber unverändert gibt's keine Probleme in ganz Österreich. Freie Fahrt von Vorarlberg bis ins Burgenland. Ich wünsche dir eine gute Fahrt.
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1: Weiter geht's hier bei Krone Hit Clubland und die musikalische Reise, die geht jetzt mal in den Norden und zwar zu unseren Nachbarn nach Deutschland. Ich feiere ihn ja und er hat jetzt schon also ein bisschen gebraucht, bis der absolute Durchbruch gekommen ist und zwar Purple Disco Machine. Du kennst ihn, der DJ, der immer mit der Silberglitzerjacke auflegt. Unfassbar sympathisch, unfassbar lässig drauf. Macht auch großartige Shows und mit ihm starte ich jetzt mal rein mit seinem Banger Test My Luck.
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0: Das war Kygo gemeinsam mit Robin Schulz, Take Me Back. Richtig nicer Banger. Und jetzt kommt einer, den kriege ich aktuell nicht aus dem Ohr. Ich feiere ihn so sehr. Der Remix ist von einem österreichischen DJ, der jetzt primär in Italien lebt, und zwar Lumix. Und sein Remix von Self-Aware, ja, der ist einfach großartig. Muss mit rein.
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0: Weiter geht's mit dem letzten Weekend-Kickoff-Mix. Der kommt von Daniel Merano. Für dich in der Mix und an den Turns für die nächsten 20 Minuten. Now let's go!
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0: Das war der Weekend-Kickoff-Mix von Daniel Merano. Ich übernehme wieder die Playlist. Freddy haben bei dir Krone Hit Clubland am Start. Und jetzt gibt's was zum Mitsingen. Wenn du jemals The Fast and the Furious geschaut hast, dann kennst du den nächsten Banger. Danza Kuduro.
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0: Zwei Hits packe ich dir noch mit rein hier bei Krone Hit Clubland. Zum ersten Freestyler, Bombfunk MCs. By the way, wirklich noch jung, als dieses Video rausgekommen ist, wo dieser Typ mit der grauen Jacke in der U-Bahn sitzt, mit seinem PlayStation-Controller in die Hand, die Zeit vor- und zurückdreht. Und dabei geht's immer Freestyler, rock the microphone. Und das hat ebenfalls 33 Jahre gedauert, bis ich draufgekommen bin, dass der Typ einfach Rock the Microphone singt. Schön zu sehen, dass man nie auslernt.
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1: Dreh ruhig mal lauter. Ich bin's, Matthias Daniel. Wir freuen uns jetzt auf 3 DJ-Sets und zwar von ein paar der Größten der Welt. Heute in der Mix mit A-Lock um 23 Uhr. Claptone, frisch raus aus seiner Ibiza-Residency. Sein Set gibt's um Mitternacht und jetzt freuen wir uns auf unseren holländischen Spitzel. Jetzt gibt's eine Stunde Sam Feld, heute in seinem Mix Tracks von Alien Fur, Matt Casselli, Dimitri Vegas, Jessica Hammond und zum Start seine eigene Sam Feld und Need That Love. Eine Stunde Sam Feld in der Mix.
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1: Willkommen zu Österreichs größter Homeparty. Ich bin Matthias Daniel, ich bin hier nur der Host. Der Host für die besten DJs der Welt, heute noch mit einem frischen Set von Clapton ab Mitternacht. David Guetta schafft zum sechsten Mal die Nummer 1 der DJ Mag Top 100. Das hat so oft noch keiner geschafft. Damit wieder weltbeliebtester DJ. Auch A-Log in diesem Voting super erfolgreich mit Platz 4. Also auch super angesagt. Klar gibt's hier auf KRONE HIT auch seine Radioshow. Und zwar jetzt wieder. Freue mich auf die nächste Stunde, gemixt von A-Log.
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1: Ich bin's, Matthias Daniel. Eine Stunde haben wir noch und jetzt gibt's mal so richtig meinen Sound. Ibiza House. Denn jetzt legt hier Clapton auf seine frische Radioshow mit Tracks von Josh Butler, Kasim Flash Mob, Alissa Ngia, Max Styler ist dabei. Und zum Start gibt's hier I Was Gone, seine neue Tengri. Nächste Stunde gemixt von Clapton.
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